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1: Hallo zusammen, hier ist wieder Frank Fleming mit der Musikkiste. Und in der heutigen Ausgabe möchte ich mit euch zusammen auf meine Reise des Ostrock in das Jahr 1988 gehen. Hört man sich die Neuerscheinungen des Jahres 1988, also knapp ein Jahr vor dem Mauerfall, an, wäre es aus heutiger Sicht natürlich leicht zu behaupten, die Anzeichen für diesen großen politischen Umschwung wären auch in der Rock- und Popmusik der DDR schon deutlich spürbar gewesen. Doch so ist es leider nicht. Im Gegenteil. Schaut man in die Top 50 des Jahres 88, findet man jede Menge leichte Kost von Bands wie Rosa Liddy, Mona Lise, Lucy, Petra Zieger oder unserem Mädchenschwarm Ralf Bursi. Auffällig ist zudem die zunehmende Beliebtheit von Bands der Heavy-Metal-Fraktion. Sie nennen sich Feuerstein, Beast, Formel 1, Cobra oder Babylon und haben in meinen Augen jedoch eher eine Ersatzfunktion für die Metal-Bands jenseits des Eisernen Vorhangs. So starten wir heute mit einem Gesangsquartett, das damals noch unter dem Namen Herzbuben durch die Lande tourte und bestenfalls satirische oder leicht sarkastische Texte zum Vortrag brachte. So zum Beispiel über die neumodische Beatmusik.

Die Herzbuben. Später, um Verwechslungen mit den Wildecker Herzbuben auszuschließen, in Die Prinzen umbenannt und mit einem ihrer Frühwerke aus dem Jahr 1988 über die neumodische Beatmusik. Dass es Ende der 80er Jahre in den Texten der Rockbands auch kritischer zugehen konnte, bewies uns zum Beispiel die Band City mit ihrem Titel Wand an Wand, der die unerfüllte Liebe eines Paares, welches zwar Wand an Wand wohnte, aber wegen dieser Wand oder eben auch Mauer nicht zueinander fand. Ganz harter Tobak waren jedoch die Textzeilen des nun folgenden Titels, der Band Rockhaus. Hier hört man unverhohlen die Worte wie eingemauert in ein heiles Land oder der Dank dafür, von dir ist einfach abzuhauen, hält hier der Generalsekretär Erich Honecker eine Rede auf die von ihm so hochgeschätzte Jugend. Hören wir mal rein. Hier sind Rockhaus mit Nur aus Liebe.

Rockhaus mit Nur aus Liebe. Ein Song, dessen Zweideutigkeit den Zensoren offenbar nicht aufgefallen und der an den Jahrescharts 1988 auf Platz 8 zu finden war. Dem nun folgenden Titel war, wahrscheinlich aus Gründen zu weniger Zuschriften, an das Jugendradio DD64 keine Platzierung in den Top 50 vergönnt. Er stammt von der Band Lotos aus Dresden, die dem damals schwer angesagten Synthie-Pop zuzuordnen sind und mit denen ich mir im Vorwendejahr mit meiner Band ebenfalls mal eine Bühne teilen durfte. Sie galten damals als die Depeche Mode des Ostens. Hier sind Lotos mit Mitternachtsschwärmer.

Das war Musik aus einem der neu entstandenen halblegalen Hinterhofstudios in Dresden. Die Band Lotos mit Mitternachtsschwärmer. Sie fanden sich 2014 nochmal zu einem einzigen Konzert in Zwickau zusammen und verschwanden dann endgültig von der Bildfläche. Ganz anders dagegen die Band Keimzeit, die medial im Jahre 88 erstmals in Erscheinung trat, sich jedoch schon seit Anfang der 80er Jahre auf brandenburgischen Dorfsälen und in Thüringer Kneipen eine riesige Fangemeinde erspielt hatten. Wir hören sie heute mit ihrem ersten auf einer Amiga-Sammel-LP erschienenen Titel über eine schöne Frau namens Maggie. 1, 2, 3, 4.

Keimzeit mit ihrem Sänger Norbert Leisegang. Sie sind sich mit ihrer musikalischen Mischung aus Folk, Blues, Rock und Kaffeehausmusik bis heute treu geblieben, haben in Ost und West eine treue Fangemeinde und werden uns auch in diesem Jahr mehr als 40 Jahre nach ihrer Gründung mit neuen Produktionen und Konzerten beglücken. Ähnlich verhält es sich mit dem damals bei der Leipziger Band Karussell eingestiegenen Sänger Dirk Michaelis. Er war mit seiner Band nach dem 87er Hit Als ich fortging auch 1988 recht erfolgreich. Und wir hören ihn nun mit einer weiteren Auskopplung der LP Kaffee Anonym mit Kleine

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1: Bei regelmäßigen Befragungen, was die Menschen im Ausland mit Tschechien verbinden, landet nach Bier, Prag und Václav Havel Eishockey ganz schnell auf den oberen Plätzen. Eishockey?
2: Lední hokej?
1: Ist in Tschechien das, was in Deutschland der Fußball ist. Zweifelsohne die beliebteste Sportart. Wichtige Nachrichten der Eishockey-Welt landen auf den Tageszeitungsseiten 1. Tschechien ist in keinem anderen Sport erfolgreicher, sechsmaliger Weltmeister und Olympiasieger. Als Nationalsport wird Eishockey stark gefördert. In fast jeder Kleinstadt gibt es mindestens eine Eishalle. Fast 100.000 junge Tschechen spielen derzeit in einer Mannschaft. In Prager U-Bahnen sind mehr Jugendliche mit Eishockeyschlägern unterwegs als mit einem Fußball. Der Sport hat Tradition. In den 20er Jahren gewann Eishockey vor allem in den Zentren Prag und Pilsen an Bedeutung. Dazu beigetragen hat der seit 1929 in Poprad ausgetragene
2: Tatranský pohár.
1: Der Tatra-Pokal, der damit das zweitälteste europäische Eishockey-Turnier darstellt. Die Nationalmannschaft der ČSSR gehörte zu den dominierenden Nationalteams der 60er und 70er Jahre. Allerdings riss die Auflösung der ČSFR zunächst ein Loch in die Erfolgsgeschichte. Tschechen und Slowaken standen sich ab 1993 plötzlich in zwei Mannschaften auf dem Eis gegenüber. Dass die tschechische Eishockey-Nationalmannschaft
2: Česká hokejová reprezentace
1: als eine der ersten Eishockey-Nationalmannschaften der Welt auch schon mal gegen die Slowaken verloren hat, lassen wir an dieser Stelle unerwähnt. Die Seele des Eishockeys, so sagen es tschechische Fans, kann man nur in Tschechien so richtig spüren. Wladimír Růžička, Olympiasieger von Nagano und dreifacher Weltmeister, formulierte es so.
2: Hokej je sport, který je pro nás jako stvořený.
1: Eishockey ist ein Sport, der wie für uns geschaffen wurde.
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0: Max Rabe, 1962 in Lünen geboren, hat eigentlich schon immer gesungen. Im Jugendchor, der Kantorei und auf dem Fahrrad. Mit Anfang 20 zog Max Rabe nach Berlin, um Operngesang zu studieren. Mit kleineren Auftritten finanzierte er sein Studium und gründete 1986 mit einigen Kommilitonen das Palastorchester. 1992 schrieb Max Rabe »Kein Schwein ruft mich an« und spielte unter der Regie von Peter Zadek in der Bühnenfassung von Heinrich Manns »Der blaue Engel«. Parallel zur erfolgreichen und internationalen Karriere mit dem Palastorchester konzertiert Max Rabe mit dem Pianisten Christoph Israel. Max Rabes Engagement für die Erinnerung an die Musikwelt der 20er und 30er Jahre ist mehrfach ausgezeichnet worden. Insbesondere erhielt er unter anderem 2000 den Echo Klassik für seine Interpretation des Mackie Messer, 2005 erhielt Max Rabe den Paul-Linke-Ring der Stadt Goslar, 2007 den Kulturpreis seiner Heimatstadt Lünen und 2012 den Verdienstorden des Landes Berlin. Seit 2007 moderiert Max Rabe als Nachfolger von Loriot ehrenamtlich die jährliche Operngala der Deutschen AIDS-Stiftung in Berlin. Außerdem trat er bei zahlreichen Benefizveranstaltungen auf. Max Rabe unterstützt das Projekt Schule ohne Rassismus, Schule mit Courage und die Begegnungsinitiative Kinderheim Rumänien. Im Sommer 2010 schrieb Max Rabe zusammen mit der Produzentin, Sängerin und Komponistin Annette Humpe das Album »Küssen kann man nicht alleine«, das 2012 Platin erreichte. Im selben Jahr erschien das in 2013 mit Gold prämierte zweite Album des Erfolgsduos »Für Frauen ist das kein Problem«. Im Sommer 2017 schrieb Max Rabe mit den Popfachkräften Annette Humpe, Christoph Israel, Peter Plate, Ulf Leo Sommer, Daniel Faust und Achim Hagemann das Album »Der perfekte Moment wird heute verpennt«. Und jetzt wünsche ich Ihnen, liebe Hörerinnen und Hörer, besten Stereoempfang. Hier ist Max Rabe und das Palastorchester mit ihrem Titel »Guten Tag, liebes Glück«. Aus dem Album »Der perfekte Moment wird heute verpennt« natürlich bis zum letzten Ton ausgespielt.
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1: Dort, wo ich wohne, im sächsischen Waldenburg, studierte der weltbekannte Schriftsteller Karl May ab 1856 am Lehrerseminar. Nur wenige Kilometer entfernt kann man in Hohenstein-Ernstthal sein Geburtshaus besichtigen. Der Schöpfer von Winnetou und Old Shatterhand hat in seinem Buch Im Sudan sich auch zum Schöpfer der Welt geäußert. Karl May schrieb darin: Wie die winzige Puppe eines kleinen Falters auf der Fläche einer geöffneten Riesenfaust, so liegt der Mensch mit Leib und Seele, mit seinem Denken und Fühlen, mit all seinem Hoffen und Zagen in der allgegenwärtigen Hand Gottes, die ihn nicht zerdrückt, sondern zum irdischen Glück führen und dann zur Seligkeit des Himmels leiten will. Soweit Karl May. In einem anderen Buch erfahren wir noch mehr, wie ein Mensch dieses irdische Glück und den Himmel wirklich bekommen kann. Das Buch ist die Bibel. Da Gott niemand zum Glück und in den Himmel zwingt, ist die Antwort jedes Menschen auf dieses göttliche Angebot notwendig. Es gibt keinen Automatismus nach dem Motto, wir kommen alle in den Himmel. Es gibt aber einen Codenamen, der die Tür zum irdischen Glück und in den Himmel öffnet. Und dieser Name ist Jesus. Die Bibel sagt es so: Wer den Namen des Herrn anruft, wird glückselig werden. Es beginnt also mit einem Gebet zu Jesus und führt über den Weg der Lebensbeziehung mit Jesus.
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1: Um es gleich vorwegzunehmen, wer statt Tschechisch lieber Slowakisch lernt, der hat es mit den Monatsnamen viel einfacher. Die orientieren sich, wie das Deutsche, an den lateinischen Namen und klingen fast gleich. Das Tschechische ist da ganz besonders. Monatsnamen wurden in einer Phase der nationalen Wiedergeburt
2: Národní obrození
1: nahezu tschechisiert. Und jeder Monatsname erzählt eine Geschichte. Die Monate beschreiben im Tschechischen zumeist Naturerscheinungen, die für den jeweiligen Monat typisch sind. Ein paar Beispiele aus dem tschechischen Kalender. Januar.
2: Leden.
1: Leden stammt von Eis.
2: Led.
1: Und beschreibt den eisigen Monat. März.
2: Březen.
1: Dieser Name kommt vom Sprießen der Birke. April.
2: Duben.
1: Hier steckt die Eiche drin, die für den Monat April von Bedeutung ist. Mai.
2: Květen.
1: Květ, tschechisch die Blüte, der Monat, in dem alles zu blühen beginnt. Juni.
2: Červen.
1: Hier steckt das Wort rot.
2: Červený.
1: Drin und soll die erste Rötung im Obst, wie in den Erdbeeren, andeuten. August.
2: Srpen.
1: Dieser tschechische Name kommt wahrscheinlich von dem Wort Sichel.
2: Srp.
1: Was das wichtigste Instrument in der frühen Landwirtschaft bei der Getreideernte war. Oktober.
2: Rien.
1: Von der Brunft der Tiere, wörtlich
2: Rie.
1: November.
2: Listopad.
1: Beschreibt das fallende Laub.
2: List.
1: Ist das Blatt. Dezember.
2: Prosinec.
1: Der Bittmonat.
2: Prosim.
1: Bitte, bitte um Gaben.
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Scotty, Kurt, Dirk, Andy, Glenn, Carl and Joshua sind die Namen der Mitglieder der Neo-Swing-Band Big Bad Voodoo Daddy, um welche sich unser heutiger CD-Tipp dreht. Big Bad Voodoo Daddy wurde 1989 in Ventura in Kalifornien von Frontman Scotty Morris gegründet. Der Name der Band entstand, nachdem Scotty die Blues-Gitarrenlegende Albert Collins bei einem seiner Auftritte traf und dieser sein Poster mit den Worten für Scotty, den Big Bad Voodoo Daddy, unterzeichnete. Neben ihren eigenen Songs covert die Band auch Lieder wie das Lied, das wir jetzt von der Band hören, Choo Choo to Boogie, im Original von Louis Jordan aus dem Jahre 1946, jetzt hier für alle Swing- und Boogie-Fans von der Band Big Bad Voodoo Daddy und dem Album Louie Louie Louie.

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1: Großer Tag für Sachsens Chipindustrie. Nur 2 Jahre nach dem ersten Spatenstich hat ESMC Richtfest für sein neues Werk gefeiert. Der taiwanesische Halbleitergigant TSMC will dort Chips etwa für die Autobranche bauen. Gemeinsam mit Bosch, Infineon und NXP. Die Investition liegt bei über 10 Milliarden Euro. Schon nächstes Jahr soll die Fertigung anlaufen. Sachsens Ministerpräsident Kretschmer sagte vor Ort:
2: Dass das möglich ist, eine Baustelle mit so vielen Menschen in so kurzer Zeit mit dieser Präzision zu haben, das habe ich nicht gewusst. Ich habe sowas auch noch nie erlebt. Das ist Deutschlandgeschwindigkeit. Wenn wir so in Deutschland alle unsere Infrastruktur bauen würden, wären wir absolut wettbewerbsfähig.
1: Sachsen ist bei der Bildung weiter deutschlandweit Spitze. In einem Vergleich des Instituts der Deutschen Wirtschaft Köln behauptet der Freistaat Platz 1, wenn auch mit einer etwas schlechteren Gesamtbewertung als im Vorjahr. Sachsen hat dennoch etwa weiter die beste Schulqualität und die geringste Bildungsarmut. Tanken bleibt in Deutschland extrem teuer. Demnach kostete ein Liter Super E5 an manchen Tankstellen 2,46 Euro. Diesel lag bei fast 2,60 Euro, so viel wie noch nie. Hauptgrund sind gestiegene Rohölpreise wegen der blockierten Straße von Hormuz und der angespannten Lage an weiteren wichtigen Öltransportwegen. Traumhafter Abschluss für ein traumhaftes Jahr. Alexander Zverev hat sich im Finale der US Open seinen 2. Grand-Slam-Titel gesichert. Der Hamburger setzte sich am Abend gegen Ben Shelton durch. Damit hat er als 2. Deutscher die US Open gewonnen, nach Boris Becker 1989. 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
0: Das Wetter bis morgen.
4: Da kriegen wir doch noch ein paar Sonnenstrahlen abwechselnd bewölkt und trocken. So geht's durch den Montag Feierabend. Die Temperaturen liegen aktuell bei Werten zwischen 15 und 20 Grad in der Region am Abend und in der Nacht. Gering bewölkt und niederschlagsfrei. Die Luft kühlt sich dann auf Werte zwischen 13 und 7 Grad ab und der Wind wird dazu nur schwach aus südlichen Richtungen. Morgen am Dienstag freundlich und trocken, dazu dann Tageshöchsttemperaturen mit sehr angenehmen Werten zwischen 18 und 24 Grad in der Region und die Aussichten für die kommenden Tage. Es wird zunehmend herbstlich und regnerisch am Mittwoch, am Donnerstag bewölkt, aber niederschlagsfrei. Insgesamt wird es kühler.
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4: 16.

0: 3 der aktuelle Verkehrsservice hier bei Radio Erzgebirge RSA. Dichter Feierabendverkehr mit Behinderung auf folgenden Strecken. Und zwar A72 Leipzig Richtung Zwickau zwischen Rochlitz und Kreuz Chemnitz gibt es eine Tagesbaustelle. Hier werden Markierungsarbeiten vorgenommen. Da müssen Sie noch bis 4:30 mit Behinderungen rechnen. A72 Chemnitz Richtung Plauen zwischen Rastplatz am Neukirchner Wald und Zwickau Ost. Hier ist die Fahrbahn auf einen Fahrstreifen verengt wegen Vermessungsarbeiten. Und ein Hinweis noch für die B173 Zwickau Richtung Hof. Zwischen A72 Plauen Ost und Abzweig nach Vogtsgrün ein Unfall. Der Streckenabschnitt ist gesperrt. Ihnen allen eine gute Fahrt.
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1: Mit Herbert Wilder am Mikrofon, ich grüße Sie recht herzlich in einen schönen Montag, Feierabend. Wir schauen gleich hier bei uns auf den Sportplatz und damit auch zum Eishockey, denn die Schönheiter Wölfe sind sozusagen in die direkte Vorbereitung der neuen Regionalliga Ostsaison, Nordostsaison gestartet, muss man ja sagen, denn es gab ja die Ligenvereinigung. Zwei Testspiele standen am Wochenende an. Eins wurde gewonnen, eins wurde verloren. Mehr dazu gleich hier bei uns noch einmal im Sportplatz.

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1: Aktuelle Sportmeldungen hier bei Radio Erzgebirge, RSA. Und wir schauen zum Eishockey. Und damit zu den Schönheiter Wölfen. Die sind am vergangenen Wochenende in die direkte Vorbereitung auf die neue Saison gestartet. Zum Auftakt gewann das neu formierte Team von Coach Sven Schröder beim bayerischen Landesligisten EHC Bayreuth mit 5:2. Gestern ging dann die Reise in die Messestadt Leipzig. Hier testeten die Wölfe beim Oberligisten KSW Eisfighters Leipzig. Dabei unterlagen die Erzgebirger am Ende vor 1400 Zuschauern deutlich mit 1:7. Die Mannschaft und der Trainer und auch das Trainerteam waren aber nicht unzufrieden mit der Leistung, mit der eigenen Leistung der Erzgebirger. Die nächste Gelegenheit zum Testen gibt es schon am kommenden Wochenende. Dann ist das Team von Coach Sven Schröder gleich zweimal gefordert gegen den RSC Amberg. Zunächst gastieren die Wölfe am Freitag um 20 Uhr bei den Wild Lions. Er ist am Sonntag um 17 Uhr zum direkten Rückspiel gegen Amberg und zugleich dann auch zum ersten Heimauftritt der Schönheiter Wölfe im Wolfsbau kommt. Handball dritte Liga Staffel Nordost, der EHV Aue konnte am Wochenende wieder zu Hause punkten. Die Erzgebirger gewannen am dritten Spieltag gegen den HC Empor Rostock am Ende klar mit 31:27. Am kommenden Samstag sind die EHV Männer dann beim HV Grün-Weiß Werder zu Gast. Anwurf in der Sporthalle am OSZ in Werder ist dann um 19.30 Uhr. Handball erste Bundesliga Frauen. Der BSV Sachsen-Zwickau konnte am vergangenen Wochenende keine Punkte holen. Das Team von Trainer Norman Rentsch unterlag am dritten Spieltag zu Hause gegen die Mannschaft vom TuS Metzingen mit 25:29. Sehr schade. Ein Hinweis noch, zunächst erst einmal noch zum Basketball in den BBL-Pokal. Die Niners Chemnitz haben ihr erstes Pflichtspiel der Saison am Wochenende gewonnen. Im Pokalspiel in Gießen siegten die Sachsen gegen den Basketball-Zweitligisten am Ende mit 77:70. Das erste Meisterschaftsspiel bestreitet die Mannschaft von Cheftrainer Rodrigo Pastore dann bereits am Freitagabend bei Alba Berlin. Tip-off in der Uber Arena ist um 20 Uhr. Fußball-Landesliga Sachsen-Frauen. Die Frauen des FC Erzgebirge Aue haben am Wochenende einen wichtigen Heimsieg eingefahren. Die Veilchen-Ladies gewannen dabei gegen die zweite Mannschaft des Chemnitzer FC mit 2:0. Und noch ein Hinweis auf das nächste Wochenende schon. Am kommenden Wochenende kommt es zu einer sportlichen Premiere in Geier. Am 20. September kämpft die Rollski- und Inliner-Elite aus ganz Sachsen und einigen Teilen Deutschlands im Rahmen des Rollski-Sachsen-Cup bei einem City-Sprint auf Inliner und Skiroller um Pokalpunkte. Die Streckenlänge beträgt 200 Meter und beginnt mit dem Start am Altmarkt in Geier. Startermeldungen können noch per Mail unter rechenbüro@ssv-geier.de eingereicht werden. Start der Prologrennen ist um 13 Uhr. Anschließend finden dann die Ausscheidungsrennen statt. Weitere Infos zum Renngeschehen und zur Ausschreibung gibt es auch unter www.ssv-geier.de. Das waren aktuelle Sportmeldungen hier bei Radio Erzgebirge RSA im Sportplatz.

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0: Das Wetter bis morgen.
2: Wechselnd bewölkt und trocken, so geht's durch den Montag Feierabend. Die Temperaturen dazu liegen bei Werten zwischen 15 und 20 Grad. In der Region am Abend, in der Nacht gering bewölkt und niederschlagsfrei. Es wird frisch heute Nacht, die Temperaturen in den Tiefstwerten zwischen 13 und 7 Grad. Der Wind weht dazu nur schwach aus südlichen Richtungen. Morgen freundlich und trocken, dazu gibt's nochmal so fast sommerliche Werte mit Tageshöchsttemperaturen zwischen 18 und 24 Grad und die Aussichten am Mittwoch zunehmend regnerisch, am Donnerstag bewölkt, aber niederschlagsfrei. Insgesamt wird es herbstlich kühl.
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2: 16.31 Uhr, der aktuelle Verkehrsservice hier bei Radio Erzgebirge RSA. Dichter Feierabendverkehr mit hoher Verkehrsbelastung. Es klemmt derzeit auf der A72 Hofrichtung Plauen zwischen Landesgrenze und Rastplatz Großzöbern. Eine Tagesbaustelle. Der rechte Fahrstreifen ist gesperrt. Und das Ganze geht noch bis 18 Uhr. A72 Chemnitz Richtung Leipzig zwischen Niederfrohnau und Penich. Eine Tagesbaustelle. Auch hier muss noch für eine halbe Stunde mit Behinderung gerechnet werden. Die Fahrbahn ist auf einen Fahrstreifen verengt und es gibt eine Geschwindigkeitsbeschränkung, die sollten Sie unbedingt beachten. A72 Chemnitz Richtung Plauen zwischen Rastplatz am Neukirchner Wald und Zwickau Ost. Hier ist die Fahrbahn ebenfalls auf einen Fahrstreifen verengt, hier gibt es Vermessungsarbeiten. Sie müssen hier unbedingt auf die Beschilderung achten. Das Ganze gilt also noch ein paar Tage. Und B173 Zwickau Richtung Hof zwischen A72 Plauen Ost und Abzweig nach Vogtsgrün, hier gibt es einen Unfall. Die Straße, der Streckenabschnitt, ist vorübergehend gesperrt. S274, und zwar zwischen Abzweig nach Hunshübel und Burkhardsgrün in beiden Richtungen, ist die Störung beseitigt. Hier normalisiert sich der Verkehr. Ihnen allen eine gute Fahrt in und durch den Feierabend.
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1: Liebe Hörerinnen und Hörer von Radio Erzgebirge, mein Name ist Christine Baden-Walter, ich bin die Leiterin des Kulturzentrums Erzhammer und ich möchte Sie auf etwas ganz Besonderes hinweisen. 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September ein Bücherflohmarkt ausgeschrieben. 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
1: So, jetzt bin ich fertig. Ist die Dreiviertel? Können wir losgehen. Und jetzt wieder der Kassel-Nachrichten. Neues aus Neidorf.
2: Herzlich willkommen im Dreiseitenhof zum Weihrich-Karzel im Seematal-Ortsteil Neudorf. Zum Herbstfest am Samstag, den 19. September. Wir feiern gemeinsam mit unseren Gästen den goldenen Herbst. Mit einem bunten Programm rund um die Themen Tradition und Handwerk von 10 bis 18 Uhr.
1: So, das waren die Karzelnachrichten. 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Fertig. So, jetzt kommt hier der nächste Mal. Weil ich herzlich grüße klar, was kostet schon das Gaben? Bringe Gott und Heimlichkeit nein in Ruhe.
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1: Guten Tag, es ist 17 Uhr, die Meldungen für das Erzgebirge. Freiberg. Wie sich Kommunen, Energieversorger und private Haushalte für künftige Hitzewellen besser aufstellen können, untersuchen aktuell Forschende der TU Bergakademie Freiberg gemeinsam mit der DBI Gastechnologisches Institut GmbH Freiberg. Seit 2025 werden dafür an über 60 Schulen, Kindergärten und Wohngebäuden in Sachsen Raumtemperatur und Luftfeuchtigkeit erfasst. Daraus entwickelt das Team demnach sogenannte Kältelastprofile, die den durchschnittlichen Kühlbedarf eines Gebäudes darstellen. Außerdem entsteht nach Angaben der Wissenschaftler eine Kältekarte für das jeweilige Bundesland. Passgenau für einzelne Quartiere sollen die beiden Tools in der Zukunft helfen, die benötigte Kühlung zu berechnen und schlussendlich passende, nachhaltige Kühltechnologien vorschlagen. Sachsen. Im Freistaat ist die Zahl der Geburten laut Angaben des Statistischen Landesamtes des Freistaates Sachsen im vergangenen Jahr um über 6% gesunken. In Sachsen kamen demnach insgesamt 23.126 Kinder lebend zur Welt. Gegenüber dem Vorjahr sank die Zahl somit um 1.571. Damit hielt der seit 2017 rückläufige Trend weiter an. Der Zeitraum der Jahre 1992 bis 1997 mit weniger als 30.000 Geburten pro Jahr kennzeichnete somit das Geburtentief der 1990er Jahre, nachdem im Jahr 2016 mit 37.941 wieder ein Höchststand erreicht wurde, liegt die Zahl der Geburten seit 2022 wieder unter 30.000. Dabei ging demnach auch die durchschnittliche Kinderzahl pro Frau 2025 weiter zurück. Schwarzenberg. Im Zuge der fortschreitenden Bauarbeiten der Stadtwerke Schwarzenberg GmbH kommt es ab heute zu weiteren Behinderungen auf der Bundesstraße 101. Bis einschließlich 27. September wird demnach die B101 zwischen dem Bereich Tankstelle, Zufahrt Ritter-Georg-Halle und dem Verkehrsknoten Südanbindung für den gesamten Fahrzeugverkehr voll gesperrt. Für den Verkehr in Fahrtrichtung Auebad Schlema bleibt die bereits bestehende Umleitungsführung bestehen. Der Verkehr in der Gegenrichtung verläuft laut Stadtverwaltung weiterhin über die bestehende Umleitungsstrecke. Zudem ist ab heute auch der Neustädter Ring im Bereich Bayerfelder Dreieck für den Fahrzeugverkehr voll gesperrt. Annaberg-Buchholz. Die Erzgebirgische Theater- und Orchester GmbH sucht singbegeisterte Erwachsene, Jugendliche und Kinder für einen extra Kinderchor für kommende Musiktheaterproduktionen. Für das nächste Projekt Pinocchio, die talentierte Holzpuppe, werden besonders engagierte Mädchen im Alter von 8 bis 16 Jahren sowie Jungen im Alter von 8 bis 14 Jahren, die sich noch vor dem Stimmbruch befinden, zu einem Vorsingen eingeladen. Mitzubringen ist demnach ein Kinder- oder Volkslied, das vorgetragen werden soll. Für die große Opernproduktion von Karl Maria von Weber Der Freischütz, in der Chor eine zentrale Rolle spielt, werden zudem stimmstarke Erwachsene gesucht. Termin für ein Vorsingen ist der kommende Donnerstag ab 17 Uhr auf der Probebühne im Chorsaal in der Annaberg-Buchholzer Willischstraße. Anmeldungen sind vorab unter chor@erzgebirgische.theater möglich. Chemnitz Erzgebirge. Für das größte Wanderfest Europas, das Eurorando 2026 vom 20. bis 27.

0: 20. September 2026 und den 123. Deutschen Wandertag im Erzgebirge bietet der Verkehrsverbund Mittelsachsen ein sogenanntes Veranstaltungsticket an. Mit dem Fahrschein ist eine Person an drei aufeinanderfolgenden Tagen für 25 Euro im gesamten Verbundgebiet mit Bussen und Bahnen des ÖPNV mobil. Die Gruppenvariante des Tickets für 50 Euro können bis zu 5 Personen zu den gleichen Bedingungen nutzen, mit Ausnahme auf den Strecken der Fichtelbergbahn und der Drahtseilbahn Augustus. Eurorando 2026 lockt mit täglich 30 geführten Wandertouren und einem Rahmenprogramm in die UNESCO-Welterbe-Montanregion Erzgebirge Krosno-Hori. Zum Sport. Eishockey-Regionalliga Nordost. Die Schönheider Wölfe sind am vergangenen Wochenende in die direkte Vorbereitung auf die neue Saison gestartet. Zum Auftakt gewann das neu formierte Team beim bayerischen Landesligisten EHC Bayreuth mit 5:2. Gestern ging dann die Reise in die Messestadt Leipzig. Hier testeten die Wölfe beim Oberligisten KSW Eisfighters Leipzig. Dabei unterlagen die Erzgebirger am Ende vor 1400 Zuschauern deutlich mit 1:7. Bereits am kommenden Wochenende testet das Team von Coach Sven Schröder gleich zweimal gegen den ERSC Amberg. Zunächst gastieren die Wölfe am Freitag ab 20 Uhr bei den Wild Lions, eher es am Sonntag um 17 Uhr zum direkten Rückspiel gegen Amberg und zugleich zum ersten Heimauftritt der Schönheider Wölfe im Wolfsbau kommt. Das war Erzgebirge aktuell mit Florian Wilde.
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1: Das Wetter bis morgen.
3: Wechselnd bewölkt und trocken, so geht es durch den Montag Feierabend. Am Abend und in der Nacht gering bewölkt und niederschlagsfrei. Die Luft kühlt sich dann auf Werte zwischen 13 und 7 Grad ab und der Wind wird dazu nur schwach aus südlichen Richtungen. Morgen am Dienstag dann freundlich und trocken. Dazu gibt es noch einmal Tageshöchsttemperaturen mit Werten zwischen 18 und 24 Grad in der Region. Und noch die Aussichten für die kommenden Tage. Am Mittwoch zunehmend regnerisch, am Donnerstag bewölkt, aber niederschlagsfrei. Insgesamt wird es kühler.
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3: Der aktuelle Verkehrsservice hier bei Radio Erzgebirge RSA. Derzeit immer noch dichter Feierabendverkehr. Aktuelle Störungsmeldungen für unser Sendegebiet liegen uns aber nicht vor. Allen eine gute Fahrt.
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1: Mit Herbert Wilder am Mikrofon, ich grüße Sie recht herzlich. Ihnen allen einen schönen Montag, Feierabend. Gleich hier bei uns der Blick in den Veranstaltungskalender mit einer Empfehlung für das nächste Wochenende. Dann startet das Annaberger Eduard von Winterstein Theater in die neue Spielzeit mit einem kleinen Theaterfest. Vorhang auf, Bühne frei heißt es, mehr dazu gleich hier bei uns.

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1: Liebe Hörerinnen und Hörer von Radio Erzgebirge, hier spricht Marco Süß, Dramaturg am Eduard von Winterstein Theater Anna Berg Buchholz. Und ich möchte Sie einladen, und zwar für den 19. September, 15 bis 18 Uhr, geben wir Ihnen einen kleinen Einblick in die neue Spielzeit unter dem Titel Bühne frei.
2: Marco, es ist das Spielzeiteröffnungsfest sozusagen. Es wird mehr passieren als nur der Blick in die Spielzeit. Also es gibt ein richtig buntes Programm am und im Theater.
1: Es gibt beides. Es gibt ein buntes Programm. Also wir hoffen, das Wetter spielt mit. Dann wird es außerhalb des Theaters schon mal eine Jazzband geben. Und dann wird es auch kulinarisches. Also der Grill wird angeschmissen. Und es wird im Theater verschiedene Sachen geben. Der Opernchor wird singen. Das Musiktheater singt. Und das Schauspielensemble zeigt im Bühnenbild von Der kleine Horrorladen, unserer ersten Premiere diese Spielzeit, eine Woche später, Ausschnitte und Lieder aus dem Musical.
2: Für alle, die sich dem Theater verbunden fühlen, Zuschauer, Hörerinnen und Hörer, die haben sicherlich schon in das Programm hineingeschaut, wissen, es stehen eine ganze Menge Höhepunkte auf dem Programm. Vom kleinen Horrorladen hast du schon gesprochen. Da wird er jetzt fleißig schon geprobt.
1: Genau, die Proben haben schon längst angefangen, also wir sind schon seit 3 oder sogar 4 Wochen am Proben und wir haben, also es ist natürlich ein umfangreiches Werk, es ist ein Musical, es ist eins der berühmten und besten Musicals, die es überhaupt gibt und Sie erleben das Schauspielensemble auf der Bühne.
2: Darüber hinaus wird es eine ganze Menge interessante Wiederaufnahmen geben, auf die sich das Ensemble auch freut. Der Katalytofen wird dabei sein.
1: Der Katalytofen ist dabei und zwar mit einem Novum. Er wird wandern von der kleineren Studiobühne auf die große Vorbühne, weil wir letzte Spielzeit die Erfahrung gemacht haben, dass die Nachfrage groß und größer wird und wir sie nicht befriedigen konnten. Nun wollen wir das also jetzt auf der Vorbühne spielen und da können dann mehr Leute rein.
2: Wenn jetzt am 19. September sozusagen ein kleines Theaterfest gefeiert wird, das gilt für alle, für Groß und Klein. Es gibt ja auch ein bisschen was für das jüngere Publikum.
1: Ja, für das jüngere Publikum wird es neben den Spielen und Luftballons Lesungen geben, zum Beispiel von der kleinen Hexe.
2: Und natürlich wird auch für das junge Publikum so ein bisschen das Mitmachtheater im Fokus stehen.
1: Genau, meine Kollegin Ascha Schreiter, die Theaterpädagogin und Dramaturgin am Hause, macht auf der Studiobühne eine Art Mitmachtheater, einen Improvisationsnachmittag, wo jeder eingeladen ist, selbst auf die Bühne zu gehen und zu spielen.
2: Dieser Nachmittag von 15 bis 18 Uhr steht also ganz im Zeichen der neuen Spielzeit. Kann man schon noch ein bisschen was von weiteren Höhepunkten erfahren? Zum Beispiel, welches Weihnachtsmärchen wird denn gespielt?
1: Weihnachtsmärchen, da freue ich mich ganz besonders drauf. Das ist eins meiner Lieblingsbücher, die Weihnachtsgans Auguste. In einer Theaterfassung und inszenieren wird das Stück Jan Holtappels, unser Oberspielleiter.
2: Im Laufe der Spielzeit wird ja jeder auch die Möglichkeit haben, eine kleine Vorschau auf verschiedene Stücke zu erleben. Früher hieß das die Kostprobe. Die Kostprobe an sich, so wird es nicht mehr geben. Es gibt ein neues Format.
1: Ja, wir haben uns gedacht, wir wollen das gerne am Sonntag vor der Premiere, die ja meistens am Sonnabend ist, stattfinden lassen. Am Sonntag um 11 gibt es einen Premieren-Lunch. Also das heißt vor allem, man luncht zusammen, man ist im locker miteinander und man kann sich über die anstehende Produktion unterhalten. Ja, über Inhalte bei Uraufführungen oder über Interpretationen bei Klassikern, über die Motivation, warum wollt ihr gerade dieses Stück uns zeigen. Laden wir herzlich ein. Sie können dann die beteiligten Künstler kennenlernen, Regisseure, Bühnenbilder, Hauptdarstellerinnen, Hauptdarsteller.
2: Die Einladung steht also für den 19. September. Es sind ja nur noch ein paar Tage bis dahin. Wer schon immer mal einen kleinen Blick in die neue Spielzeit am Annaberger Eduard von Winterstein Theater werfen will, ist herzlich eingeladen.
1: Genau so ist das und wir freuen uns sehr, Sie hier zu begrüßen.
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0: Das Wetter bis morgen.
2: Wechselnd bewölkt und trocken, so geht es durch den Montagfeierabend. Am Abend und in der Nacht gering bewölkt und niederschlagsfrei. Die Luft kühlt sich dann auf Werte zwischen 13 und 7 Grad ab und der Wind wird dazu nur schwach aus südlichen Richtungen. Morgen am Dienstag insgesamt freundlich und trocken. Dazu gibt es noch einmal fast sommerliche Temperaturen mit Werten zwischen 18 und 24 Grad in der Region. Und noch die Aussichten für die kommenden Tage. Am Mittwoch zunehmend regnerisch, am Donnerstag bewölkt, aber niederschlagsfrei. Insgesamt wird es kühler.
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2: Der aktuelle Verkehrsservice hier bei Radio Erzgebirge RSA. Derzeit immer noch dichter Feierabendverkehr. Aktuelle Störungsmeldungen für unser Sendegebiet liegen uns nicht vor. Allen eine gute Fahrt.
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1: Guten Abend, es ist 18 Uhr, die Meldungen für das Erzgebirge. Freiberg. Wie sich Kommunen, Energieversorger und private Haushalte für künftige Hitzewellen besser aufstellen können, untersuchen aktuell Forschende der TU Bergakademie Freiberg gemeinsam mit der DBI Gastechnologisches Institut GmbH Freiberg. Seit 2025 werden dafür an über 60 Schulen, Kindergärten und Wohngebäuden in Sachsen Raumtemperatur und Luftfeuchtigkeit erfasst. Daraus entwickelt das Team demnach sogenannte Kältelastprofile, die den durchschnittlichen Kühlbedarf eines Gebäudes darstellen. Außerdem entsteht nach Angaben der Wissenschaftler eine Kältekarte für das jeweilige Bundesland. Passgenau für einzelne Quartiere sollen die beiden Tools in der Zukunft helfen, die benötigte Kühlung zu berechnen und schlussendlich passende, nachhaltige Kühltechnologien vorschlagen. Sachsen. Im Freistaat ist die Zahl der Geburten laut Angaben des Statistischen Landesamtes des Freistaates Sachsen im vergangenen Jahr um über 6% gesunken. In Sachsen kamen demnach insgesamt 23.126 Kinder lebend zur Welt. Gegenüber dem Vorjahr sank die Zahl somit um 1.571. Damit hielt der seit 2017 rückläufige Trend weiter an. Der Zeitraum der Jahre 1992 bis 1997 mit weniger als 30.000 Geburten pro Jahr kennzeichnete somit das Geburtentief der 1990er Jahre. Nach dem im Jahr 2016 mit 37.941 wieder ein Höchststand erreicht wurde, liegt die Zahl der Geburten seit 2022 wieder unter 30.000. Dabei ging demnach auch die durchschnittliche Kinderzahl pro Frau 2025 weiter zurück. Schwarzenberg. Im Zuge der fortschreitenden Bauarbeiten der Stadtwerke Schwarzenberg GmbH kommt es ab heute zu weiteren Behinderungen auf der Bundesstraße 101. Bis einschließlich 27. September wird demnach die B101 zwischen dem Bereich Tankstelle, Zufahrt Ritter-Georg-Halle und dem Verkehrsknoten Südanbindung für den gesamten Fahrzeugverkehr voll gesperrt. Für den Verkehr in Fahrtrichtung Aue-Bad Schlema bleibt die bereits bestehende Umleitungsführung bestehen. Der Verkehr in der Gegenrichtung verläuft laut Stadtverwaltung weiterhin über die bestehende Umleitungsstrecke. Zudem ist ab heute auch der Neustädter Ring im Bereich Bayerfelder Dreieck für den Fahrzeugverkehr voll gesperrt. Annaberg-Buchholz. Die Erzgebirgische Theater- und Orchester GmbH sucht singbegeisterte Erwachsene, Jugendliche und Kinder für einen extra Kinderchor für kommende Musiktheaterproduktionen. Für das nächste Projekt Pinocchio, die talentierte Holzpuppe, werden besonders engagierte Mädchen im Alter von 8 bis 16 Jahren sowie Jungen im Alter von 8 bis 14 Jahren, die sich noch vor dem Stimmbruch befinden, zu einem Vorsingen eingeladen. Mitzubringen ist demnach ein Kinder- oder Volkslied, das vorgetragen werden soll. Für die große Opernproduktion von Karl Maria von Webers Der Freischütz, in der der Chor eine zentrale Rolle spielt, werden zudem stimmstarke Erwachsene gesucht. Termin für ein Vorsingen ist der kommende Donnerstag ab 17 Uhr auf der Probebühne im Chorsaal in der Annaberg-Buchholzer-Willisch-Straße. Anmeldungen sind vorab unter chor@erzgebirgische.theater möglich. Chemnitz Erzgebirge. Für das größte Wanderfest Europas, das Eurorando 2026 vom 20. bis 27. September 2026 und den 123. Deutschen Wandertag im Erzgebirge, bietet der Verkehrsverbund Mittelsachsen ein sogenanntes Veranstaltungsticket an. Mit dem Fahrschein ist eine Person an drei aufeinanderfolgenden Tagen für 25 Euro im gesamten Verbundgebiet mit Bussen und Bahnen des ÖPNV mobil. Die Gruppenvariante des Tickets für 50 Euro können bis zu 5 Personen zu den gleichen Bedingungen nutzen, mit Ausnahme auf den Strecken der Fichtelbergbahn und der Drahtseilbahn Augustusburg. Eurorando 2026 lockt mit täglich 30 geführten Wandertouren und einem Rahmenprogramm in die UNESCO-Welterbe-Montanregion

0: 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Zum Sport. Eishockey-Regionalliga Nordost. Die Schönheider Wölfe sind am vergangenen Wochenende in die direkte Vorbereitung auf die neue Saison gestartet. Zum Auftakt gewann das neu formierte Team beim bayerischen Landesligisten EHC Bayreuth mit 5:2. Gestern ging dann die Reise in die Messestadt Leipzig. Hier testeten die Wölfe beim Oberligisten KSW Eisfighters Leipzig. Dabei unterlagen die Erzgebirge am Ende vor 1400 Zuschauern deutlich mit 1:7. Bereits am kommenden Wochenende testet das Team von Coach Sven Schröder gleich zweimal gegen den ERSC Amberg. Zunächst gastieren die Wölfe am Freitag ab 20 Uhr bei den Wild Lions, eher es am Sonntag um 17 Uhr zum direkten Rückspiel gegen Amberg und zugleich zum ersten Heimauftritt der Schönheider Wölfe im Wolfsbau kommt. Das war Erzgebirge aktuell mit Florian Wilde.
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1: Das Wetter bis morgen.
3: Wechselnd bewölkt und trocken, so geht es durch den Montagfeierabend. Am Abend und in der Nacht gering bewölkt und niederschlagsfrei. Die Luft kühlt sich dann auf Werte zwischen 13 und 7 Grad ab und der Wind wird dazu nur schwach aus südlichen Richtungen. Morgen am Dienstag insgesamt freundlich und trocken. Dazu gibt es noch einmal fast sommerliche Temperaturen mit Werten zwischen 18 und 24 Grad in der Region. Und noch die Aussichten für die kommenden Tage. Am Mittwoch zunehmend regnerisch, am Donnerstag bewölkt, aber niederschlagsfrei. Insgesamt wird es kühler.
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3: Der aktuelle Verkehrsservice hier bei Radio Erzgebirge RSA. Derzeit immer noch dichter Feierabendverkehr. Aktuelle Störungsmeldungen für unser Sendegebiet liegen uns nicht vor. Allen eine gute Fahrt.
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1: Mit Herbert Wälder am Mikrofon, ich grüße Sie recht herzlich. Ihnen einen schönen Montag, Feierabend. Gleich hier bei uns noch einmal der Blick in den Veranstaltungskalender. Und gegen 18.40 Uhr, da geht es noch einmal auf unseren Sportplatz.

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0: Das Wetter bis morgen.
2: Wechselnd bewölkt und niederschlagsfrei, so geht der Montag im Erzgebirge zu Ende. Am Abend und in der Nacht, da bleibt der Himmel gering bewölkt, die Luft kühlt sich dann auf Werte zwischen 13 und 7 Grad ab und der Wind wird dazu nur schwach aus südlichen Richtungen. Morgen am Dienstag insgesamt freundlich und trocken, dazu gibt es dann Tageshöchsttemperaturen mit Werten zwischen 18 und 24 Grad in der Region. Und noch die Aussichten für die kommenden Tage. Am Mittwoch zunehmend regnerisch, am Donnerstag bewölkt, aber niederschlagsfrei. Insgesamt wird es kühler.
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2: Der aktuelle Verkehrsservice hier bei Radio Erzgebirge RSA. Derzeit keine Störungsmeldungen für unser Sendegebiet. Allen eine gute Fahrt.
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1: Aktuelle Sportmeldungen hier bei Radio Erzgebirge, RSA. Im Sportplatz. Eishockey-Regionalliga Nordost. Die Schönheider Wölfe sind am vergangenen Wochenende in die direkte Vorbereitung auf die neue Saison gestartet. Zum Auftakt gewann das neu formierte Team beim bayerischen Landesligisten EHC Bayreuth mit 5:2. Gestern ging dann die Reise in die Messestadt Leipzig. Hier testeten die Wölfe beim Oberligisten KSW Eisfighters Leipzig. Dabei unterlagen die Erzgebirge am Ende vor 1400 Zuschauern deutlich mit 1:7. Bereits am kommenden Wochenende testet das Team von Coach Sven Schröder gleich zweimal gegen den ERSC Amberg. Zunächst gastieren die Wölfe am Freitag ab 20 Uhr bei den Wild Lions, eher es am Sonntag um 17 Uhr zum direkten Rückspiel gegen Amberg und zugleich zum ersten Heimauftritt der Schönheider Wölfe im Wolfsbau kommt. Handball dritte Liga Staffel Nordost. Der EHV Aue konnte am Wochenende wieder zu Hause punkten. Die Erzgebirger gewannen am dritten Spieltag gegen den HC Empor Rostock, am Ende klar mit 31:27. Am kommenden Samstag ist der EHV Aue dann beim HV Grün-Weiß Werder zu Gast. Anwurf in der Sporthalle am OSZ in Werder ist dann um 19.30 Uhr. Rollski. Am kommenden Wochenende kommt es zu einer sportlichen Premiere in Geier. Am 20. September kämpft die Rollski- und Inliner-Elite aus ganz Sachsen und einigen Teilen Deutschlands im Rahmen des Rollski-Sachsen-Cups bei einem City-Sprint auf Inliner und Skiroller um Pokalpunkte. Die Streckenlänge beträgt 200 Meter und beginnt mit dem Start am Altmarkt in der Bingestadt. Startermeldungen können noch per Mail unter rechenbüro@ssv-geier.de eingereicht werden. Start der Prologrennen ist am Sonntag um 13 Uhr. Anschließend finden die Ausscheidungsrennen statt. Weitere Infos gibt es auch unter www.ssv-geier.de. Handball 1. Bundesliga Frauen. Der BSV Sachsen-Zwickau konnte am Wochenende keine Punkte holen. Das Team von Trainer Norman Rentsch unterlag am dritten Spieltag zu Hause gegen die Mannschaft vom TuS Metzingen mit 25:29. Basketball BBL Pokal. Die Niners Chemnitz haben ihr erstes Pflichtspiel der Saison am Wochenende gewonnen. Im Pokalspiel in Gießen siegten die Sachsen gegen den Basketball-Zweitligisten am Ende mit 77:70. Das erste Meisterschaftsspiel bestreitet die Mannschaft von Cheftrainer Rodrigo Pastore dann bereits am kommenden Freitagabend bei Alba Berlin. Tip-off in der Uber Arena ist um 20 Uhr. Fußball-Landesliga Sachsen-Frauen. Die Frauen des FC Erzgebirge Aue haben am Wochenende einen wichtigen Heimsieg eingefahren. Die Veilchen Ladies gewannen gegen die zweite Mannschaft des Chemnitzer FC mit 2:0. Das waren aktuelle Sportmeldungen hier bei Radio Erzgebirge RSA im Sportplatz.
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1: Guten Abend, es ist 19 Uhr, die Meldungen für das Erzgebirge. Freiberg. Wie sich Kommunen, Energieversorger und private Haushalte für künftige Hitzewellen besser aufstellen können, untersuchen aktuell Forschende der TU Bergakademie Freiberg gemeinsam mit der DBI Gastechnologisches Institut GmbH Freiberg. Seit 2025 werden dafür an über 60 Schulen, Kindergärten und Wohngebäuden in Sachsen Raumtemperatur und Luftfeuchtigkeit erfasst. Daraus entwickelt das Team demnach sogenannte Kältelastprofile, die den durchschnittlichen Kühlbedarf eines Gebäudes darstellen. Außerdem entsteht nach Angaben der Wissenschaftler eine Kältekarte für das jeweilige Bundesland. Passgenau für einzelne Quartiere sollen die beiden Tools in der Zukunft helfen, die benötigte Kühlung zu berechnen und schlussendlich passende, nachhaltige Kühltechnologien vorschlagen. Sachsen. Im Freistaat ist die Zahl der Geburten laut Angaben des Statistischen Landesamtes des Freistaates Sachsen im vergangenen Jahr um über 6% gesunken. In Sachsen kamen demnach insgesamt 23.126 Kinder lebend zur Welt. Gegenüber dem Vorjahr sank die Zahl somit um 1.571. Damit hielt der seit 2017 rückläufige Trend weiter an. Der Zeitraum der Jahre 1992 bis 1997 mit weniger als 30.000 Geburten pro Jahr kennzeichnete somit das Geburtentief der 1990er Jahre. Nachdem im Jahr 2016 mit 37.941 wieder ein Höchststand erreicht wurde, liegt die Zahl der Geburten seit 2022 wieder unter 30.000. Dabei ging demnach auch die durchschnittliche Kinderzahl pro Frau 2025 weiter zurück. Schwarzenberg. Im Zuge der fortschreitenden Bauarbeiten der Stadtwerke Schwarzenberg GmbH kommt es ab heute zu weiteren Behinderungen auf der Bundesstraße 101. Bis einschließlich 27. September wird demnach die B101 zwischen dem Bereich Tankstelle, Zufahrt Ritter-Georg-Halle und dem Verkehrsknoten Südanbindung für den gesamten Fahrzeugverkehr voll gesperrt. Für den Verkehr in Fahrtrichtung Auebad Schlema bleibt die bereits bestehende Umleitungsführung bestehen. Der Verkehr in der Gegenrichtung verläuft laut Stadtverwaltung weiterhin über die bestehende Umleitungsstrecke. Zudem ist ab heute auch der Neustädter Ring im Bereich Bayerfelder Dreieck für den Fahrzeugverkehr voll gesperrt. Annaberg-Buchholz. Die Erzgebirgische Theater- und Orchester GmbH sucht singbegeisterte Erwachsene, Jugendliche und Kinder für einen extra Kinderchor für kommende Musiktheaterproduktionen. Für das nächste Projekt Pinocchio, die talentierte Holzpuppe, werden besonders engagierte Mädchen im Alter von 8 bis 16 Jahren sowie Jungen im Alter von 8 bis 14 Jahren, die sich noch vor dem Stimmbruch befinden, zu einem Vorsingen eingeladen. Mitzubringen ist demnach ein Kinder- oder Volkslied, das vorgetragen werden soll. Für die große Opernproduktion von Karl Maria von Webers Der Freischütz, in der der Chor eine zentrale Rolle spielt, werden zudem stimmstarke Erwachsene gesucht. Termin für ein Vorsingen ist der kommende Donnerstag ab 17 Uhr auf der Probebühne im Chorsaal in der Annaberg-Buchholzer Willischstraße. Anmeldungen sind vorab unter chor@erzgebirgische.theater möglich. Chemnitz Erzgebirge. Für das größte Wanderfest Europas, das Eurorando 2026 vom 20. bis 27. September 2026 und den 123. Deutschen Wandertag im Erzgebirge, bietet der Verkehrsverbund Mittelsachsen ein sogenanntes Veranstaltungsticket an. Mit dem Fahrschein ist eine Person an drei aufeinanderfolgenden Tagen für 25 Euro im gesamten Verbundgebiet mit Bussen und Bahnen des ÖPNV mobil. Die Gruppenvariante des Tickets für 50 Euro können bis zu 5 Personen zu den gleichen Bedingungen nutzen, mit Ausnahme auf den Strecken der Fichtelbergbahn und der Drahtseilbahn Augustusburg. Eurorando 2026 lockt mit täglich 30 geführten Wandertouren und einem Rahmenprogramm in die UNESCO-Welterbe-Montanregion Erzgebirge Groschnohori. Zum Sport. Eishockey-Regionalliga Nordost. Die Schönheider Wölfe sind am vergangenen Wochenende in die direkte Vorbereitung auf die neue Saison gestartet. Zum Auftakt gewann das neu formierte Team beim bayerischen Landesligisten EHC Bayreuth mit 5:2. Gestern ging dann die Reise in die Messestadt Leipzig. Hier testeten die Wölfe beim Oberligisten KSW Eisfighters Leipzig. Dabei unterlagen die Erzgebirger am Ende vor 1.400 Zuschauern deutlich mit 1:7. Bereits am kommenden Wochenende testet das Team von Coach Sven Schröder gleich zweimal gegen den ERSC Amberg. Zunächst gastieren die Wölfe am Freitag ab 20 Uhr bei den Wild Lions.

0: er es am Sonntag um 17 Uhr zum direkten Rückspiel gegen Amberg und zugleich zum ersten Heimauftritt der Schönheider Wölfe im Wolfsbau kommt. Das war Erzgebirge aktuell mit Florian Wilde.
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3: Wechselnd bewölkt und niederschlagsfrei, so geht der Montag im Erzgebirge zu Ende. Am Abend und in der Nacht, da bleibt der Himmel gering bewölkt. Die Luft kühlt sich dann auf Werte zwischen 13 und 7 Grad ab und der Wind wird dazu nur schwach aus südlichen Richtungen. Morgen am Dienstag insgesamt freundlich und trocken. Dazu gibt es dann Tageshöchsttemperaturen mit Werten zwischen 18 und 24 Grad in der Region. Und noch die Aussichten für die kommenden Tage. Am Mittwoch zunehmend regnerisch, am Donnerstag bewölkt, aber niederschlagsfrei. Insgesamt wird es kühler.
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3: Der aktuelle Verkehrsservice hier bei Radio Erzgebirge RSA. Derzeit keine Störungsmeldungen für unser Sendegebiet. Allen eine gute Fahrt.
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1: Mit Herbert Wilde am Mikrofon, ich grüße Sie recht herzlich, Ihnen einen schönen Montagabend. In ein paar Tagen gibt es Deutschlands größtes Wanderfest am Fuße des Fichtelberges. Der 123. Deutsche Wandertag lockt dann ins Erzgebirge. Dazu gibt es auch das Europäische Wanderfest, das den Titel Eurorando trägt. Mehr dazu gleich hier bei uns im Gespräch mit Annette Kraus. Sie ist geprüfte Wanderleiterin und bietet selbst eine Tour an. Wohin die führt und wann sie wo sein sollten, mehr dazu gleich hier bei uns.

0: In der Stadt am Fichtelberg in Kurt-Oberwiesenthal wird ein großes Wanderereignis vorbereitet. Es sind nur noch ein paar Tage bis dahin. Dann wird der 123. Deutsche Wandertag stattfinden. Und zuvor gibt es ein europäisches Wanderereignis. Das nennt sich Eurorando 2026. Die Vorbereitungen und Anmeldungen laufen schon auf vollen Touren. Und ich habe gerade vorhin noch einmal nachgeschaut. Die Anmeldungen für die einzelnen Wanderungen über 290 Kilometer und 45 geführten Wanderungen, die ist schon recht gut in Gang gekommen. Die verschiedenen Touren werden geführt durch ausgebildete Wanderleiter. Eine davon sitzt bei mir hier im Studio, Annette Kraus. Ein herzliches Glück auf.
1: Glück auf.
0: Annette, ausgebildeter Wanderleiter, wann bist du das geworden oder wie entstand diese Leidenschaft, Wanderleiter zu werden?
1: Ich bin 2001 schon ausgebildet worden zum Wanderleiter. Ich glaube, das war die letzte Ausbildungsgruppe über den Erzgebirgsverein hier in Schwarzenberg damals. Und da habe ich im Tourismusverein gearbeitet zu der Zeit und habe damals halt deshalb den Wanderleiter gemacht, weil kann man ja gut gebrauchen, wenn man im Tourismus arbeitet.
0: Du wirst selbst, ich glaube, drei Wanderungen führen.
1: Ja.
0: Die nennen sich Amtsfelsen-Aussichtstour.
1: Richtig.
0: Und diese Wandertouren sind offensichtlich sehr begehrt und schon fast komplett ausgebucht. Wie bist du auf die Idee gekommen, genau diese Tour anzubieten?
1: Na, der Amtsfelsen, das ist so eine Stelle hier in Oberwiesenthal am Berg, die ich sehr gerne selbst bewandere. Da kann man zur Ruhe kommen, den Ausblick genießen und es ist ein ganz besonderes Plätzchen. Und es wird jetzt noch besonderer, weil wir schon vor längerer Zeit mit unseren damaligen Pfarrer beschlossen haben oder besprochen haben, wir könnten doch das alte Kirchenkreuz, was bei der Sanierung des Kirchturms runtergenommen wurde und bei uns in der Schlosserei eigentlich verschrottet werden sollte. Wir haben das aber bei uns in der Werkstatt aufbewahrt, haben es jetzt schick gemacht und es wird noch vor den Wandertagen dorthin gestellt. Das heißt, dann wird es noch der besondere Ort noch besonderer, finde ich.
0: Dazu müssen wir unseren Hörern und Hörern sagen, du stammst aus einem alten Handwerksbetrieb in der wievielten Generation?
1: Ich glaube, die vierte Generation ist es jetzt.
0: Und der befindet sich in der Stadt am Fichtelberg. Du bist selbst kein Schlosser geworden oder Schlosserin geworden, aber du bist, sagen wir so, mit der Familientradition des Schlosserhandwerks sehr eng verbunden.
1: Richtig. Also wir wohnen auch in der Schlosserei sozusagen.
0: Wenn man sich jetzt vorstellt, das alte Kirchenkreuz als Gipfelkreuz aufzustellen, ich glaube, das darf man ja gar nicht so ohne weiteres. Dazu braucht es ein paar Dinge, die man vorbereiten muss, auch ein paar Genehmigungen, oder?
1: Genau, die haben wir jetzt alle eingeholt, haben mit dem Sachsenforst gesprochen, kamen auch uns alle sehr positiv entgegen und haben auch die Sache als gut empfunden. Wir haben beim Umweltamt, mussten wir uns auch noch, also bewerben mussten, dann einen Antrag stellen, dass es genehmigt worden ist. Wir haben einen Vororttermin mit dem Förster, mit dem Herrn Reinwart gehabt. Dort haben wir gemeinsam besprochen, wo das Kreuz hinkommt, um halt dort keine Natur zu beschädigen. Und es wird auch mit geringsten Mitteln dort angebracht, das Gipfelkreuz.
0: Also ist es schon, kann man sagen, ein ganz besonderes Wanderangebot oder wird das Kreuz schon vorher aufgestellt?
1: Das wird vorher schon aufgestellt und es wird auch geweiht und wahrscheinlich von zwei Pfarrern, weil der Kenny sicherlich dabei sein möchte und der Mati Schlosser möchte auch gerne dabei sein. Da müssen wir bloß noch einen Termin finden.
0: Also den gibt es noch nicht, aber das wird zeitnah sein, denn es muss ja bald geschehen.
1: Genau, genau.
0: Der Amtsfelsen ist für viele aus der Region sehr anziehend. Warum ist das so? Das ist ja ein Aussichtspunkt, der glaube ich, auch so an der 1000-Meter-Marke ist, oder?
1: Ja, also ich könnte mal nachschauen, weil wir wissen durch das Gipfelkreuz genau, wie hoch er ist. Da haben wir uns informiert und das kommt auch an das Gipfelkreuz ran. Da hätte ich das hier im Moment, da kann ich mal nachschauen. 1081 Meter ist er.
0: Also doch über 1000 Meter.
1: Über 1000 Meter, genau. Ja, und früher war es ja so, den Amtsfelsen, jetzt ist er ausgeschildert als Amtsfelsen, aber vor ein paar Jahren noch war das Schild der Wegweiser gar nicht. Dann hat man den wirklich nur, wenn man wusste, wo der Amtsfelsen ist, den gefunden, weil der ist nämlich ziemlich zugewachsen. Vom Wanderweg aus kann man den nicht gleich entdecken. Also muss man sich erst ein bisschen durch die Bäume arbeiten und dann kann man, es ist wirklich ein Highlight, ich habe das auch schon mit Kindern bewandert, mit unseren Hortkindern. Und das ist so ein Aha-Effekt. Man kriecht durch die Bäume durch, dann öffnet sich das und der Blick in die Weite, also es ist ein einmaliges Erlebnis.
0: Also es ist auch eine ganz besondere Stelle, ein schöner Aussichtspunkt.
1: Ja.
0: Was muss man über den Namen eines solchen Aussichtspunktes wissen, wenn man eine Wanderung anbietet oder überhaupt zur Geschichte eines solchen Aussichtspunktes?
1: Ja, wir haben uns auch ein bisschen erkundigt, weil ich ja auch ein bisschen was erzählen möchte. Da ging wohl der Amtsweg vorbei oder die Amtswege vorbei. Und ich habe auch mal gehört, dort wäre wohl früher der Kühlschrank von Oberwiesenthal gewesen, weil dort unterhalb des Amtsfelsen kommt halt keine Sonne hin. Mhm. Und da hat man wohl das Eis dann dort gelagert oder das Eis dort geholt, wo es noch keine Kühlschränke gab. Also ja, das ist jetzt nicht, dass dort irgendwie ein Gericht stand oder sowas, das gar nicht, aber irgendwie ging die Amtswege dort vorbei. Mhm. Ja, man sollte sich schon ein kleines bisschen informieren, warum, weshalb, wieso. Genau.
0: Solche Eislöcher oder Kühlschränke, wie du gesagt hast, die gab es ja in der Fichtelbergregion viele, die sich hauptsächlich eben am Nordhang befunden haben, wo kaum Sonne hingekommen ist oder nur ganz, ganz selten. Und wenn sich dann im Winter über sozusagen dort richtige Schnee- und Eislöcher gebildet haben, dann waren die von vornherein lange Zeit kalt in diesen Löchern, in diesen Kühlschränken. Wenn du loswanderst, wann beginnt deine Wanderung?
1: Jetzt zu den Wandertagen treffen wir uns 10 Uhr am Wiesenthaler K3 und dann geht's los in Richtung Amtsfelsen.
0: Verpflegung aus dem eigenen Rucksack?
1: Genau, richtig.
0: Wie lang ist die Tour in etwa?
1: Ich hatte es mal aufgeschrieben, 3,5 Stunden brauchen wir, aber normalerweise läuft man jetzt nicht so lange, aber wir wollen uns ja auch ein bisschen aufhalten. Und die Kilometerzahl, ich muss jetzt mal nachschauen, ich weiß es jetzt nicht aus dem Kopf. Mal sehen, ob ich es gleich finde, ist 9,6 Kilometer. Mhm. Also es ist jetzt was man gut schaffen kann.
0: Also du würdest sagen, das ist keine schwere Tour, sondern vielleicht eher als leicht einzustufen,
1: richtig, oder? Richtig. Mhm. Ich denke, man muss auch öfters mal verweilen, weil es gibt viele schöne Aussichtspunkte. Nicht nur der Amtsfelsen, sondern auch auf dem Weg zum Amtsfelsen kann man schon schön schauen. Und es ist auch nichts zum Klettern oder schwierige Wege. Es sind gute, befestigte Wanderwege. Und ich glaube, der Weg auf den Fichtelberg hinauf, der ist immer ziemlich schlammig. Den wollten sie jetzt auch noch ein kleines bisschen so befestigen und trockenlegen, dass man den auch gut wandern kann. Man sollte aber wirklich gutes Schuhwerk, trotzdem wasserfestes Schuhwerk anziehen. Mhm. So, wo ich das letzte Mal hochgewandert bin, war schon, also man hat schon noch Stellen, wo man eventuell nasse Füße bekommen könnte, auf dem Weg nach oben dann.
0: Erfahrungsgemäß ist ja das Wanderwetter so im Frühherbst, Ende September am Fichtelberg oder in der Region um den Fichtelberg immer gar nicht so schlecht. Also die Temperaturen stimmen und wenn man noch ein paar Sonnenstrahlen erwischt, also goldenen Herbst erwischt, dann hat man tatsächlich die schönste Zeit des Jahres zum Wandern in den Höhenlagen des Erzgebirges, oder?
1: Genau, der Herbst ist ja auch eine wunderschöne Jahreszeit bei uns. Die Laubfärbung setzt dann ein. Und also jede Jahreszeit ist schön, aber also ich finde auch den Herbst wunderschön. Die Luft ist schön frisch und klar. Und man sollte aber trotzdem gerade bei so ein bisschen Zwiebellook anziehen. Also lieber, es geht ja am Anfang immer berghoch, bis wir auf dem Fichtelberg oben sind, dann lieber ein bisschen dünner anziehen und dann was im Rucksack stecken, was man dann oben auf dem Fichtelberg zum Runterlaufen einfach drüber stecken kann. Mhm. Aber ich hoffe, die Prognose sieht ganz gut aus, dass wir auch in der Woche schönes Wetter haben. Zu heiß ist auch nicht fürs Wandern. Also ich denke, das passt gut. Mhm.
0: Der Deutsche Wanderverband lädt gemeinsam mit der Stadt Kurt-Oberwiesenthal ein zu diesem 123. Deutschen Wandertag vom 24. bis zum 27. September. Davor gibt es, wie gesagt, Eurorando, das europäische Wanderfest. Und man geht ja mal davon aus, dass zu diesen Wanderungen, egal wohin sie auch eben immer führen, ob nun grenzüberschreitend oder eben zum Amtsfelsen, dass da fast nahezu nur Wanderprofis dabei sein werden. Also aus ganz Deutschland werden die Wanderfreunde ins Erzgebirge kommen. Und das ist, glaube ich, das Besondere an diesem Deutschen Wandertag.
1: Ja, genau. Das ist ganz besonders, dass eben die Wanderfreunde sich da treffen. Wir treffen uns mit unseren Wanderfreunden, wo ich die Ausbildung 2001 gemacht habe, auch regelmäßig. Und ich weiß von Erzählungen von den Wanderfreunden, dass die wirklich überall hinfahren. Das mache ich jetzt nicht. Aber wenn dann manche erzählen, ach, die waren dort zum Wandertag und dort zum Wandertag, da gibt es ja ganz viele Angebote in Deutschland und auch weltweit wohl. Und also es ist eine gute Sache, man lernt neue Leute kennen, trifft vielleicht auch alte Bekannte, die man schon mal beim Wandern getroffen hat. Also ich denke, es wird schön. Hm. Und es sind auch eigentlich alles welche Wanderprofis, die mit der Natur auch gut umgehen. Das ist ja auch wichtig.
0: Was vielleicht auch das Faszinierende ist, dass wir in der Zwischenzeit ja spüren, wenn wir uns ja mit offenen Augen umschauen, das sind nicht nur die älteren Generationen. Also mittlerweile ist diese Wanderleidenschaft auch auf Jüngere übergesprungen, kann man sagen, oder?
1: Ja, selbst meine eigenen Kinder wandern sehr gern. Also die sind jetzt mittlerweile erwachsen beide. Wenn man mit Kindern wandern, die schimpfen ja immer ein bisschen, ne? Oh, wie weit ist es denn noch? Aber wenn man eine Wanderung ganz interessant gestaltet und nicht nur auf asphaltierten Wegen wandert, sondern dass man auch mal über Stock und Stein klettert, ist das sogar für Kinder interessant und spannend. Man muss halt eine Wanderung spannend gestalten. Und ich glaube auch, dass die Liebe zur Natur, ich hoffe es, dass die bei der Jugend und bei der jungen Generation auch noch mehr wird und bleibt und auch der Umgang mit der Natur sehr bewusst ist.
0: Hast du für dich selber im Programm für den Deutschen Wandertag schon mal geblättert, wo du gesagt hast, also wenn ich Zeit hätte, würde ich ganz gern die ein oder andere Tour mitmachen? Gibt es da was, wo du sagst, also das habe ich mir schon mal angeschaut, da wäre ich ganz gern dabei?
1: Ja, das sind einige Touren, auch die grenzüberschreitenden Touren. Es ist ja auch meistens so, dass man überall hinfährt und wandert und die Umgebung bewandert, wenn man Wanderurlaub macht, aber zu Hause man halt zu viel nicht kommt. Also viele Ecken vielleicht selber noch gar nicht erwandert hat, weil einfach die Zeit im Alltag fehlt. Und wenn ich Zeit hätte, Lust habe ich auf jeden Fall, dann würde ich schon einige Wanderungen mitmachen. Aber ich habe extra für die 3 Tage, wo ich die Wanderungen führe, Urlaub genommen. Das heißt, dadurch, dass ich jetzt zum Amtsfelsen selber wandere, kann ich keine anderen Wanderungen leider mitmachen.
0: Also für diese Wanderung Amtsfelsen, Aussichtstour, gibt es nur noch ganz, ganz wenige Plätze. Für andere noch ein bisschen mehr. Wer mehr wissen will, kann sich umschauen, kann sich also eine Wanderplakette besorgen und dann mitwandern und am besten eben nochmal nachschauen auf www.wandertag-oberwiesenthal.de. Dort sind alle Angebote aufgeführt. Auch dort sieht man ganz genau, wo es noch freie Spitzen gibt. Gibt es einen Wandergruß, den man den Wanderfreunden zuruft, oder machst du das auch so wie üblich im Erzgebirge, dass du die alle mit Glück auf begrüßt?
1: Ja, ich würde auch sagen, also Glück auf ist bei uns der Wandergruß, und sicherlich werden welche vielleicht aus Bayern kommen, die uns mit Grüß Gott begrüßen werden. Aber
0: ja, die nehmen wir auch mit.
1: Die nehmen wir auch mit, ja. Genau, auf jeden Fall. Aber der Wandergruß im Erzgebirge ist einfach Glück auf.
0: Also dann danke ich dir ganz sehr fürs Kommen. Ein herzliches Glück auf.
1: Ein herzliches Glück auf. Dankeschön. Schön, dass ich da sein konnte.
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2: Wechselnd bewölkt und niederschlagsfrei, so geht der Montag im Erzgebirge zu Ende. Am Abend und in der Nacht, da bleibt der Himmel gering bewölkt. Die Luft kühlt sich dann auf Werte zwischen 13 und 7 Grad ab und der Wind wird dazu nur schwach aus südlichen Richtungen. Morgen am Dienstag insgesamt freundlich und trocken. Dazu gibt es dann Tageshöchsttemperaturen mit Werten zwischen 18 und 24 Grad in der Region. Und noch die Aussichten für die kommenden Tage. Am Mittwoch zunehmend regnerisch, am Donnerstag bewölkt, aber niederschlagsfrei. Insgesamt wird es kühler.
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2: Der aktuelle Verkehrsservice hier bei Radio Erzgebirge RSA. Derzeit keine Störungsmeldungen für unser Sendegebiet. Allen eine gute Fahrt.
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1: Im Eberdorf reden sie anders als im Unnerdorf.
2: Das ist was Schönes, das empfehle ich weiter.
3: Ich sage, das ist gut, weil die Bayern verbiegen sich die Gosch nicht. Und wir verbiegen uns die Gosch hier im Leuten.
2: Ja, ich würde mich freuen, wenn man einfach den Leuten suggerieren könnte, es gibt Dinge, die sei einfach und trotzdem richtig schön.
1: Im Eberdorf reden sie anders als im Unnerdorf.
4: Ich bin ja Ur-Erzgebirger.
2: Und der Mensch, der also sich mit Laptop und mit sonst was umgibt, dass da wieder Markt.
3: Man kann halt alles vereinheitlichen, globalisieren und sonst was, sondern der Mundart, die gehört nur dazu und das ist die Identität von uns.
2: Ganz einfache kleine Dinge, sei schön. Keine schönen Waren muss man entdecken.
1: Aber beim Metzentrieben, das hat sie mir haben Kinder fast. Das kann man nicht machen, das hat eine Moin geht immer. Über sowas, da könnte ich mich zurück. Zum Beispiel, also komischen Dialekt reden sie in Bayern und in Berlin. Also im Erzgebirge ist eigentlich eine Sprache, die nicht komisch ist. Das ist das, was man jeden Tag hört.
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1: Das war der Montag hier bei Radio Erzgebirge RSA. Gleich geht es weiter mit den Kollegen von RSA aus Leipzig. Ich bin Herbert Wilde. Ihnen allen noch einen entspannten Montagfeierabend.

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Willkommen zum zweiten Teil von Franks Musikkiste. Heute mit Infos, kleinen Geschichten und Musik des Jahres 1988. Am Busplatz in Aue, wo heute die Bundesagentur für Arbeit residiert, stand zu jener Zeit ein großes Kino. Einmal die Woche informierte auch die Freie Presse über den Spielplan. Und im Herbst 88 entdeckte ich unter der Rubrik »Der besondere Film« die Vorankündigung zu einem Dokumentarfilm mit dem Titel »Flüstern und Schreien«. Auf telefonische Anfrage wurde mir mitgeteilt, dass es sich um einen Film über DDR-Rockmusik handeln würde. Das wollte ich sehen. Und mit mir zusammen fanden sich zu dieser denkwürdigen Filmvorführung noch ca. 20 weitere Besucher im Kinosaal ein. Von diesen verließ während des 120 Minuten dauernden Films ca. die Hälfte wegen Desinteresses das Kino jedoch wieder. Ich blieb sitzen und sah mir in einer Mischung aus Verwunderung, Erstaunen und Begeisterung dieses mutige Filmkunstwerk an. Erstmals wurden hier öffentlich Subkultur, Lebensumstände und Auftritte der sogenannten anderen Bands mit den Namen Sandu, Die Firma und Feeling B gezeigt. Im Kontrast hierzu wurde die damalige Spitzenband Silly um Tamara Danz porträtiert, wobei mir eine gewisse Abgeklärtheit und Überheblichkeit der Musiker in Erinnerung geblieben ist. Erst viele Jahre später habe ich erfahren, dass es bei der Premiere des Films in Berlin ein paar Tage vorher zu einem massiven Polizeieinsatz mit Verhaftungen, Herunterreißen von Filmplakaten und gegenüber dem Filmteam sogar zur Androhung eines Strafverfahrens gekommen war. Nur 33 Kopien des Films gelangten in die Kinos außerhalb Berlins. Eine davon wurde in Aue in einer einzigen Aufführung gezeigt. Heute wird der Film Flüstern und Schreien, in welchem die späteren Rammstein-Musiker Flake und Paul Landers erstmals zu sehen sind, als ein weiterer wichtiger Schritt in Richtung Friedliche Revolution 1989 angesehen. In der erzgebirgischen Provinz damals war jedoch die filmische Botschaft nach Veränderungen ein Jahr vor dem Mauerfall leider noch nicht so richtig angekommen. Die im Film gezeigten Typen wurden eher als Paradiesvögel betrachtet. Passend hierzu nun ein Titel, der die Lebensweise und ablehnende Haltung oben genannter Protagonisten recht gut beschreibt. Er stammt jedoch ausgerechnet von der im Film recht unvorteilhaft porträtierten Band Silly. Heißt jedoch genauso: Paradiesvögel.

Paradiesvögel sperrt man nicht ein, wie wahr? Eigentlich sollte im vorgenannten Film auch die Berliner Amateurband Chicorée gezeigt werden, was aber aus technischen Gründen nicht gelang. Mittlerweile hatte sich die Band um Sänger Dirk Zöllner schon wieder aufgelöst und war als Duo Die Zöllner mit neuen Produktionen im Jugendradio präsent. Sie hatten vor allem poppige und funkige Titel im Programm, jedoch auch jene nun im Anschluss vorgestellte, recht nachdenklich stimmende Ballade. Hier sind Die Zöllner mit Ein Käfer auf dem Blatt.

Kommen wir nun zum sogenannten Rausschmeißer der heutigen Sendung. Auf den ersten Blick erscheint es schon ziemlich gewagt, wenn eine Rockband die tausendfach im Bereich Schlager verwendete Floskel »Ich liebe dich« zum Titelsong einer ganzen LP macht. Doch Sänger Mike Kilian der Band Rockhaus gelingt es, sowohl inhaltlich als auch in seiner ungestümen gesanglichen Interpretation jeglichen Anflug von Liebesschmalz im Keim zu ersticken. Schon die erste Zeile »Betty ist eine schöne Frau, dass nicht nur ich sie liebe, weiß ich ganz genau« macht klar, dass unser liebeskranker Held nicht der Einzige ist. Ist sie vielleicht schon in festen Händen? Geht es um eine Affäre? Letzten Endes ist es dann doch alles egal. Ich liebe dich. Ich brauche dich. Ich will nur dich. In diesem Song stimmt wirklich alles. Ein donnerndes Intro, eine dynamisch zurückgenommene Strophe, eine nicht mehr aus dem Ohr gehende Hookline im Refrain, eine gefühlvoll gespielte Bridge, die in ein zart gespieltes Keyboard-Solo von Carsten Mohren und alsdann in ein mitreißendes Gitarren-Solo von Reinhard Peter Reit mündet. Bis dann hin zu Mike Kilians Liebesschreien kurz vor dem Schlussakkord. Doch was soll ich lange reden? Musik sagt mehr als tausend Worte. Hier sind Rockhaus mit ILD.

0: Was für ein Song! Auch das hierzu produzierte Video mit einer absolut synchron und locker spielenden Band sowie dem im Schmiedefeuer glühenden Buchstaben ILD passen perfekt. Zu Recht wird er von den Hörern zum Hit des Jahres 1988 gewählt. Wer möchte, kann die Band mit ihrem stimmgewaltigen Sänger demnächst auch live hier im Sendegebiet erleben. Und das war's auch schon wieder für heute. In der nächsten Sendung setzen wir unsere Zeitreise des Ostrock im Jahr 1989 fort. Wer möchte, kann bis dahin die eine oder andere Ostrock-Geschichte in meinem Buch »Der Ostrock ist tot, es lebe der Ostrock« nachlesen. Ich wünsche euch bis dahin eine gute Zeit, euer Frank.
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2: Nachgedacht mit Liedermacher und Evangelist Lutz Schäufler.
3: Es gibt nicht nur die Parallelgesellschaft, die sich viele Muslime in Deutschland geschaffen haben. Es gibt in unserem Land viele Parallelgesellschaften. In einer Parallelgesellschaft leben zum Beispiel auch viele Politiker, Kirchenfunktionäre und Journalisten. Sie bekommen nicht mehr mit, was den Otto-Normalverbraucher bewegt. Sie kennen seine Sorgen und Nöte nicht. Millionen Menschen haben in Deutschland zum Beispiel wegen Fehlentscheidungen in der Politik gut begründete Angst, zum Beispiel um ihre Heimat, ihre Kinder, ihre Zukunft und so weiter. Was kommt aus der Parallelgesellschaft Politik? Viele Politiker stellen, obwohl sie keine Ärzte sind, diesen Leuten einen Krankenschein aus und darauf steht Phobie. Ich bezweifle, ob diejenigen, die so locker diese Diagnose stellen, überhaupt wissen, wie sehr Betroffene unter einer Phobie leiden. Eine Phobie ist eine krankhafte Angst. Diese schlimme Erkrankung wird als machtpolitischer Totschläger missbraucht. Und so kommt zu Fehlentscheidungen in der Politik auch noch Fehlverhalten gegenüber einem Großteil der Bevölkerung dazu. Die Phobie-Schwätzer wissen vermutlich nicht, dass es auch eine gesunde Angst gibt, die gut ist. Sie dient uns als Warnsignal. Angst muss uns bleiben, die im Leben zur aktiven Sorge wird. Angst ist die Chance, wichtige Entscheidungen zu treffen und Gefahren abzuwenden. Als Christ bin ich dankbar, dass ich in jeder Lebenssituation jemand an meiner Seite habe, der meine Ängste kennt und mit dem ich darüber reden kann. Er hat realistisch festgestellt, in der Welt habt ihr Angst. Das hat Jesus Christus gesagt und er ergänzt, verliert nicht den Mut, denn ich habe die Welt überwunden. Christen wissen, Jesus geht mit mir durch die Ängste des Lebens und mit ihm komme ich auch durch die letzte Angst durch, das ist die Todesangst. Denn den Tod hat er besiegt. Bis dahin will ich die Angst als Warnsignal ernst nehmen und möglichst vieles zum Positiven verändern.
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